0: that surround us, they lead us inward.
1: So können wir weiter nach innen.
0: So let us journey further inward by singing a song together.
1: Ich bete an die Macht der Liebe.
0: I pray unto the power of love.